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Chloé Marcini am Bass-Klarinette, Vincent André am Schlagzeug.

Wasser unter den Ihrem Schlagzeug. Chloe Massignan, Bassklarinette, ich bin Luis Knobil. Danke.